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Dankeschön. Ah. Okay, und weiter geht's hier mit lustiger Tanzmusik. Yeah.

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Coton de la Roue. Und jetzt mein Lieblingsstück für euch hier. 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

weil ihr so ein schönes, wunderschönes, also wirklich physisch schönes Publikum seid. Ihr seid angenehm von der Physiognomie her. Ihr habt wunderschöne Gesichter. Eure Wangenknochen sind vom Allerfeinsten. Eure Augen strahlen wie Haferstroh. Eure Frisuren sind auf dem neuesten Stand. Und deswegen hier für euch mein letztes Stück, das schönste Disco-Riff meiner Meinung nach aller Zeiten.